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0: und Herren, hören Sie nun die Notizen oder von der unvoreiligen Versöhnung.
1: Get over. Get over. 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Get over. What you gonna do down in the get over?
2: Die Geschichte, die wir erzählen wollen, ist sehr lange her. Sie ist sozusagen schon ganz mit historischem Edelrost überzogen und unbedingt in der Zeitform der tiefsten Vergangenheit zu erzählen. Diese Geschichte ist viel älter als ihre Jahre. Sie verdankt den Grad ihres Vergangenseins nicht eigentlich der Zeit, sondern sie spielt

0: Zeit eilt.
1: Kopf hoch und Mut. Nicht Quantität zählt in diesem Metier, sondern Qualität. Was Sie immer auch anfangen, das machen Sie mit Liebe. Das sehe ich aus Ihrem Blick. Sie müssen nur noch mit sich selbst ins Reine kommen. Dabei kann Ihnen niemand helfen. Doch Sie werden es schaffen. Ich bin davon überzeugt. Und dann werden Sie erstrahlen und leuchten wie eine Supernova. Und ich werde stolz sagen, ich habe immer an Sie geglaubt.
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0: warum machen Sie sowas?
1: Alles okay?
0: Überhaupt nichts ist okay.
1: Ja, ja. Ganz ruhig, Junge.
0: Bin sauer, mir schlecht. Muss mir einen neuen Job suchen.
2: Hörbar, im Quadrat hat's geschlagen. Das heißt, es ist Samstagmorgen. 9 Uhr.
3: Aber das scheint Sie nicht sehr zu beunruhigen.
4: Nein, eigentlich nicht.

0: träumen was Schönes, Süßer.
1: Das Träumen und das Wachen. Eine unentwirrbare Einheit.
2: Nein! Das ist ein traumatisches Erlebnis.
1: Ich habe nicht den ganzen Tag Zeit, hier zu warten, nur weil Sie vor sich hinträumen.
3: Dieses Traumgefühl, das finde ich wichtig.
4: Also, ich würde sagen, einer von uns braucht dringend ein kleines Schläfchen.
5: Wach auf!
1: Und jetzt bin ich wach, oder?
6: Glaubst du wirklich daran?
3: Nein.

0: awesome.
1: Ich hatte schon befürchtet, dass Sie abgereist wären. Sie, als ich Ihren Stuhl beim Mittagessen im Refektorium leer fand. Aber nun höre ich, dass Sie krank im Bett liegen.
2: Finde ich ja witzig, dass Sie unseren Speisesaal Refektorium nennen.
1: Wissen Sie eigentlich, was es heißt? Leben.
3: Ich kann mir vorstellen, dass ich eines Tages mal einfach im Leben verschwinde. Ich würde gerne einfach nur im Leben verschwinden. Hier losgehen, da den Weg runter, bis kein Weg mehr da ist. Dann soll ruhig auch die Welt zu Ende sein.
4: Warum verwundere ich mich über die Welt? Warum ist die Welt ein Rätsel?
5: Ich will wissen, ob sich mein Leben ändern muss.
6: Was möchten Sie wirklich aus Ihrem Leben machen?
7: Suchen Sie sich einen Mann oder eine Frau, eine Beziehung. Und sei es auch nur für einen Augenblick. Das Leben ist sowieso nichts anderes als eine Reihe von Augenblicken.
8: Ja, das muss ich erstmal alles hier... erstmal.
4: Was hier versucht wird, ist etwas Neues. Kurz ausgedrückt, nicht in der Ferne, nicht in der Höhe. Nicht in der möglichst transzendenten Transzendenz ist das Weltgeheimnis und das, was uns Mittel gibt, es aufzulösen, sondern in der allernächsten Nähe des Unmittelbaren steckt das Mysterium.

0: Da gibt es ganz große Möglichkeiten weltweit.
1: Aber bis dahin ist es ein schwieriger Weg.
2: Was hier versucht wird, ist etwas Neues.
0: Wenn wir es jetzt klug angehen, dann ist bei dem Thema eine ganz neue Epoche möglich.
3: Das wollen wir nicht.
4: Was wird geschehen?
5: Es klappt nie sowas, da gibt es immer Probleme. Und wir werden das jetzt nicht machen, aber wir werden so tun.
0: Wenn wir es jetzt klug angehen, dann ist bei dem Thema eine ganz neue Epoche möglich.
6: Ich habe ganz auf die Zukunft gesetzt. Und die Zukunft, die kam. Und die Zukunft, die geht so.
7: Die Zukunft wird wieder mit mehr Witz aufwarten.
2: Etwas Verstecktes, Ungereiftes, noch nicht Gewordenes.
7: Naja, was noch?
2: Tendierendes, Latentes.
6: Wenn das die Zukunft ist, dann will ich daran nicht teilnehmen.
7: Wir leben ja nicht in der Zukunft, sondern auch nicht. Wir leben eigentlich total frei von Zeit und Raum. Also in der Gegenwart leben wir auch nicht. Oder?
8: Stellen wir uns einmal vor, wir könnten in die Zukunft in einer Art spekulativen Vorschau blicken.

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0: Du wolltest erzählen, wie das entstanden ist?
1: Zur Klärung allerdings diese Worte noch vorab.
2: Du willst, dass ich meine Worte sorgfältig wähle? Dann wirf du mir nicht Wörter wie obsessiv an den Kopf. Also wenn ich mich nicht irre, unterbrich mich ruhig, falls du es besser weißt. Ist Obsession ein Fachausdruck aus dem Bereich der Psychologie, der sich insbesondere auf bestimmte Leute bezieht, die nichts anderes haben als das Objekt ihrer eigenen Zwangsvorstellung? Eine fixe Idee, die nicht aufhören und nichts anderes tun können. Wie du siehst, ich habe aufgehört, um dir all dies zu sagen, nicht wahr? Also versuch bitte, dich künftig etwas präziser auszudrücken, anstatt einen Menschen einfach als obsessiv zu betiteln.
3: Alter Herr, kommt mit mir auf die Seite. Ich habe 8 oder 9 vernünftige Worte einstudiert, die diese Steckenpferdreiter nicht zu hören brauchen.
4: Ja, könnten Sie sich in ein paar Worten selbst porträtieren?
5: Wie Sie mir gleich das Wort abschneiden.
6: Niemand wird Ihnen hier das Wort abschneiden.
7: Ich fühle mich unwohl bei dem Wort.
8: Ich denke, damit können wir leben.

0: Morgen, Ladies and Gentlemen,
1: dear Listeners,
0: wir sprachen über Hoffnung, right?
2: Ich hoffe, dass es irgendwen flasht.
3: Aber alle Leute dachten, da geht gerade was kaputt und in dem Moment, wo dann wirklich alles richtig daneben geht.
4: Kreativorgasmus.
5: Nein.
4: Auf ihrer Homepage bewirbt sie sich selbst zwar mit den recht banalen Worten, ziemlich hinterwäldlerisch, konservativ, traditionell, einfältig.
5: Ich will jetzt ganz offen zu euch sein. Es hat keinen Sinn, dass ich um den heißen Brei herumrede. Kein schöner Anblick.
3: Das kommt nur von mir.
6: Ich bin froh, dass Sie das gesagt haben.
7: Spinnst du? Das geht überhaupt nicht.
8: Ach. Verschwinden Sie einfach, nicht nachdenken.
9: Das geht Sie nichts an, Mann. Ich werde sie fertig machen.
8: Falsch. Sie werden es versuchen. Und das kleine Experiment wird in Tränen enden, mein Freund. Also nochmal für die billigen Plätze. Nicht nachdenken, sondern einfach verpissen. Oder wir beide treten auf der Stelle vor die Tür. Ich bin müde und will schlafen. Sie haben die Wahl.

0: Da trifft sich irgendwas, diese verschiedenen Welten, die sich aber doch vertragen.
1: Nun, ich bejahe. Ich bejahe, ich ehre und liebe den Körper. Ja, wie ich andererseits die Form, die Schönheit, die Freiheit und den Genuss bejahe. Aber eine Macht gibt es, ein Prinzip, dem meine höchste und letzte Ehrerbietung gilt. Dieses Prinzip ist für mich der Geist.
2: Während der anschließenden Ansage für das folgende Programm gibt der Hörfunk plötzlich den Geist auf.
3: Insofern würde ich das irgendwie nicht darauf fokussieren wollen.
4: Die Kids von heute verstehen das schon. Naja.
5: In den letzten 14 Tagen wurden die Politiker der Regierungskoalition 41 Mal gezeigt mit insgesamt 502 Sekunden. Die CDU-CSU-Politiker dagegen 40 Mal mit 484 Sekunden. Also 18 Sekunden weniger. Das sind fast 3 Minuten.
6: Sekunden, Herr Müller-Meisenbach. Sekunden.
5: 18. 18 Sekunden. Das sind fast 3. Aber wir müssen ja nicht kleinlich werden. Jedenfalls profitiert die Regierungskoalition von dieser skandalösen Unausgewogenheit der Berichterstattung.
4: Es kommt darauf an, das Hoffen zu lehren. Genau das werden wir tun.
7: Wer sagt das? Das weiß doch jeder.
8: Wer weiß das denn?
9: Entschuldigung, das steht in der Zeitung.
8: In der Zeitung steht.
9: Ich kann dir die Zahlen.
8: Ja, welche Zahlen denn? Was redest du denn für ein Scheiß?

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1: Ok, das war's again. 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
2: Nein, hat nicht gesagt, halt die Schnauze! 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
5: Einen wunderschönen guten Morgen, meine sehr geehrten Damen und Herren, liebe Hörende. Sie hören M945, es ist 10 Uhr, Samstagvormittag. Hui! Gut.
6: So, da bin ich.
7: Aber warum? Aber warum nur? Seriously? Yes!
8: Ich kann vielleicht ganz kurz noch was dazu sagen. Ja. Also
3: Moment mal. Hören Sie eingangs, meine sehr geehrten Damen und Herren, liebe Zuhörende.
9: Das Sirren des Kühlschranks.
8: Ja, klingt so ein bisschen wie so ein Kühlschrank, ne? Aber es gibt ja den Techno-Kühlschrank. Finde ich total super. Ich habe leider nur einen Ikea-Kühlschrank. Ich hätte gerne lieber einen Techno-Kühlschrank.
10: Also mein Kühlschrank hat in der Bedienungsanleitung diverse so Symbole, die so verschiedene Geräusche anzeigen. Gurgeln, singen, pumpen, grollen. Und da soll man sich keine Sorgen machen. Das wird als normal angegeben.
8: Gut. Dann ist es ein echter Techno-Kühlschrank.

0: überzeugen, dass ich Sie erneut unterbrechen muss.
1: Ich glaube, du willst provozieren.
2: Sind Sie manchmal irgendwie erstaunt eigentlich darüber, dass Sie offenbar so irgendwie anecken, dass Sie problematische Wortwahlen tätigen, täten oder so? Oder erklärt sich das vielleicht?

0: klaue ihr aus, naja, aus einem Schlag Mensch heraus, der man vielleicht ist. Also wundern Sie sich manchmal, dass Sie anecken mit Formulierungen? Oder?
1: Aus deinem Wortlaut klingt das alles ganz anders, als ich das meine, aber kannst du natürlich so ausdrücken.
2: Ja, richtig, das war jetzt ein falsches Beispiel.
3: Ich spiele sie mal rein.
4: Nein, vielleicht, wenn ich näher am Mikrofon...
3: Lass ein Stück zurücklaufen. Es genügt.

0: Und dann haben wir gedacht, das klappt nie, sowas, da gibt's immer Probleme. Und wir werden das jetzt nicht machen, aber wir werden so tun.
1: Aber jeder gute Künstler arbeitet teilweise wie ein Wissenschaftler, weil er recherchiert und weil er versucht, bestimmten Dingen auf den Grund zu gehen.
2: Kann ich wirklich so bestätigen.
3: Ja. Ganz genau.
4: Das heißt aber eben auch, so die große Vision wird vermisst. Was ist denn das große Thema?
5: Hier haben wir den Diskurs Rezipient und Künstler oder eben der Meinungsmachende Rezipient und auch wieder der Künstler. Ne?
0: Und dann haben wir aber, geht das immer mehr kaputt. Und Das klingt eigentlich in meinen Ohren gut, aber alle Leute dachten, da geht gerade was kaputt. Und in dem Moment, wo dann wirklich alles richtig daneben geht,
6: dann ist ja alles viel einfacher.
7: Die Erde tut sich auf und verschluckt sie einfach.
8: Unheimlich. Wirklich unheimlich.
9: Das war einfach großartig.

0: Meine sehr geehrten Damen und Herren, es ist gleich halb. Ja, genau, halb, halb. Es ist gleich halb. Halb elf. Um ganz genau zu sein, um ganz genau zu sein.
1: Darf ich darauf aufmerksam machen, dass ich heute pünktlich bin, obwohl Sie schon wieder vor mir da sind?
2: Stimmt. Sie haben mich richtig verschreckt.
1: Ja, Sie sehen auch ganz verstört aus. Ist was?
3: Von Gefühlen seid ihr frei, ja.
0: Gefühle? Gefühle. Ein falsches Wort. Also Emotionen kann es auf jeden Fall nicht sein, denn mit Fragezeichen kommt man auch wieder raus. Oder es sind nicht nur Fragezeichen, sondern so solche gewisse so...
4: Da bin ich überfragt.
3: Muss man auch mal kurz nachdenken, nicht?
5: Sein Gehirn! Sein Gehirn! Es ist überall, schrie das kleine Mädchen.
6: Das klingt jetzt vielleicht an der Stelle etwas fragwürdig.
3: Es hängt nur davon ab, wie man sein Hören darauf einstellt.
0: Was Sie jetzt aber auch hören?
7: Ja. Nur um dem gerecht zu werden, dem Autor.
8: Aber ich erlaube mir, Sie darauf aufmerksam zu machen, dass es nicht gut wirken wird.
0: Oha!
9: Sollte keiner von den zynischen Gesellen fähig sein, so bediene dich meiner bescheidenen Versuche, die ich dir beilege.
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0: Ich danke Ihnen für Ihr Erscheinen zu unserem konspirativen Treffen hier.
1: Seid ihr hoffentlich befriedigt?
2: Ja, nee, ich glaube nicht. Ich weiß nicht mehr. Ja.
3: Das wird diese Woche noch der Fall sein.
4: Möchten Sie noch etwas?
5: Bin wunschlos glücklich.
4: Die Jahre, in denen er glücklich war, totale Verschwendung. Da hat er nichts gelernt.
2: Aber gleichzeitig kommt man natürlich auch auf was, wenn man ganz viel nicht macht.
6: Mir ist nichts anderes eingefallen.
7: Nein, das hast du gut gemacht.
8: Ich kann dann nichts mehr für Sie tun.
7: Da war nichts.
6: Was?
7: Nein, ich habe nichts
6: gemacht. Was zum Teufel machst du da?
7: Ich habe gar nichts.
6: Bitte.
7: Ich schwör's bei Gott.

0: Das sind ja doch schon ganz schön bedrohliche Klänge am Ende, muss ich sagen.
1: So, da bin ich.
2: Aber warum? Aber warum nur? Seriously? Yes!
3: Ich kann vielleicht ganz kurz noch was dazu sagen. Ja. Also da trifft sich irgendwas, diese verschiedenen Welten, die sich aber doch vertragen.
0: Hier ist noch ein anderes Beispiel.
4: Ach, das wollen wir überhaupt gar nicht erst überlegen. Ein reines Gedankenexperiment.
5: Ein billiges, gedankenloses und flüchtiges Geschenk, um das nie jemand bittet.
4: Irgendwie geschmacklos.
3: Das kommt nur von mir.
6: Ich bring das in Ordnung.
0: Das machen wir.
4: Aber es lässt sich auch nicht vermeiden.

0: Das mit dem Koitus war, glaube ich, beim ersten Mal ganz cool, aber kann natürlich auch nicht so sein gedacht.
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0: Ich freue mich sehr, dass ich hier stehen darf. Ich kann nicht abstreiten, dass ich auch gerührt bin. Ich finde es einen dankbaren Hinweis, darauf zu verweisen, dass ich nicht unbedingt Trash produziere, sondern dass ich ihn finde und dass er reichlich vorliegt und dass man ihn einfach nur so montieren muss, dass man dann auch eine Dreiviertelstunde ihn genießen kann.
1: Das ist, glaube ich, immer noch so eigentlich.
2: Themen von wesentlicher Bedeutung, die randständig behandelt werden.
3: Es war eine großartige Sendung.
4: Nervt auch manchmal ein bisschen.
5: Ich will dir nicht die Ohren langziehen. Aber wir wollen mal schauen, ob du etwas kannst.
6: Ja, das muss ich erstmal alles hier
4: erstmal. Wie bitte? Willst du da kurz was zu sagen?
7: Dazu kann man nicht mehr sagen.

0: Und jetzt am Ende. Wir sind am Ende.
1: Ich habe es geschafft.
2: Ja, wir sind ja fast durch. Das haben wir alles gehabt. Und los geht's.
3: Zählst du uns noch ein?
2: 3, 2, 1.
3: Ist da jetzt Schluss oder was? Ist da nicht noch eine nächste Sendung nach der Sendung?
2: Ja, die ist immer...
3: Aber ist da nicht noch eine Sendung nach der Sendung, eine andere Sendung?
2: Ja, ja, das stimmt.
4: Das Katerfrühstück folget nach...
5: Wann kommt der Hund endlich im Deutschen Rundfunk wieder zu seinem Recht?
6: Ist das eine Referenz für dich oder ist das dir erstmal egal?
7: Warum? Was bedeutet das?
8: Moment mal.
7: Ich habe da sozusagen noch eine Spezifikation extra.
8: Ja?
7: Jo.
8: Besonders.
7: Wiedersehen.
8: Wiedersehen.
0: Basta. Und jetzt am Ende spricht noch einmal Gott durch uns. Bis baldo. Und jetzt natürlich nach dem Martyrium der vergangenen 2 Stunden, nun das Martyrium des Katerfrühstücks. Stay tuned. 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Das ist ein Zitat von, vergessen. 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
9: Danke, das war's.

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4: Josefine?
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4: Wir sind aus der WM rausgeflogen. Das hast du schon mitbekommen.
5: Ja, aber ehrlicherweise, so wie wir gespielt haben, habe ich nicht mal wirklich mitbekommen, dass wir überhaupt dabei waren. Aber, Naira, weißt du, wer nicht rausgeflogen ist?
4: Alle anderen.
5: Die auch, die sind drin. Aber vor allem wir. Wir sind noch nicht bei M94.5 rausgeflogen. Und deshalb trippeln wir auch heiß ins Viertelfinale des Katerfrühstücks heute am Samstag.
4: 120 Minuten mit Trinkpause mit euren Moderatorinnen Naira und
5: Josefine. Und wir sind lucky, weil wir hier sein dürfen. Ihr seid lucky, weil ihr zuhört. Und deswegen geht's auch direkt weiter mit Lucky Girl.

0: Phaser Days. Am Samstag im Katerfrühstück. Naira, hast du eigentlich diese ganze Reformpaket-Regierungssache mitbekommen?
1: So halb, aber ich habe gehört, dass es einfach 7 Stunden lang ging.
0: Das ist so krass. 7 Stunden. Oh. Also bei dieser Konferenz möchte ich ja mal dabei gewesen sein. Ich kann mir gar nicht vorstellen, wie das ist. Ich meine, 7 Stunden Leute, die sich eigentlich überhaupt nicht verstehen politisch, in einem Raum müssen sich irgendwie einigen, die ganze Zeit die Angst, dass wenn sie jetzt nicht richtig entscheiden, dann steht morgen der Bürger mit Fackel und Missgabe vor der Tür. Puh. Kannst du dir das vorstellen? Meinst du, man hat sich angeschrien? Meinst du, es wurden Beleidigungen ausgetauscht? Hat Markus Söder wieder aus Protest Pizza bestellt?
1: Nein, es ist ja jetzt der neue Söder. Ohne Bart, ohne Essen, Selfies. Bestimmt auch ohne Protestpizza.
0: Naja, aber wie es bei einer anderen Konferenz vielleicht aussah, ähnlich oder doch ganz anders, das hört ihr gleich. Jetzt kommt erstmal die Musik der nächsten Stunde hier auf
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1: An der Uni gibt es ja diesen Lernraum von der Sparkasse. Kostenloses WLAN und Kaffee. Schon cool, aber irgendwie auch super weird. Stell dir vor, du willst dich auf Statistik konzentrieren und dann versucht ein Typ...
0: Aber weißt du, was ich will?
1: Mauer?
0: Nein.
1: Sigge Sigge A?
0: Nein.
1: Was willst du denn?
0: Mehr von OG Kimo.
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1: Aber was ist, wenn ich noch mehr Rap will?
0: Noch mehr?
1: Ja, noch mehr Rap!
0: Naja, dann gehen wir jetzt erstmal in die neue Stunde mit britischen Rap. Lessons von Stormzy.
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0: Stand-Up-Tall um kurz nach 11:15 hier auf M94.5.
1: Boah, ich habe schon wieder so viele Fliegen in der Bude.
0: Ih, Naira, ich sag dir doch jedes Mal, dass du öfter den Biomüll rausbringen musst. Dann haben die keine Zeit, sich da einzunisten.
1: Ja, aber ich komme da echt nicht mehr hinterher. Ich gehe einmal aus der Küche und wenn ich wiederkomme, ist gefühlt Fliegenkonferenz.
0: Worüber die da wohl reden?
2: Yo, Leute, was fliegt? Mega cool, euch mal wieder zu sehen.
3: Was fliegt, Alter?
4: Yo, fliegrig. Alles Gute zum Geburtstag.
2: Ja, danke euch auch, alles Gute.
4: Na, bist du ready für das krasseste Hangout des Tages?
2: Na klar, Banger Location habt ihr rausgesucht. Ein echter Klassiker.
3: Ja, voll. Biomüll geht immer.
4: Boah, also vorhin bin ich aus dem Ei geschlüpft. Das war crazy, sag ich ehrlich.
3: Same, ich fand's mega based. Ich hab vorhin auch so einen Menschen abgegriffen, den bin ich dann erst mal ein bisschen auf die Eier gestappt. So und so.
2: Alter, Sebastian, du bist so cool. Ich hab erstmal 2 Stunden gebraucht, um hierher zu finden, weil ich die ganze Zeit gegen die Scheibe geflogen bin.
4: Hey, passiert den Besten.
3: Leute, was ist das?
4: Voll der Schatten plötzlich. Moment mal, sind das
5: Schimmelbären?
4: Oh Gott, es ist so dunkel.
2: Ah, wir bewegen uns.
4: Ich bin noch zu jung, um zu sterben.
3: Das stimmt gar nicht, wir sind beide gleich alt.
2: Oh, wir hätten doch noch 2,5 Stunden leben können.
4: Moment mal.
3: Yo, ist das etwa der krasseste Club von ganz Fliegenhausen?
6: Yo, Club-Biotunnel!
2: Und jetzt wird sich erstmal ein Arschwasser-Cocktail genehmigt.
3: Oh, der Drink ist buzzin'.
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0: Son of a Preacher Man hier im Katerfrühstück bei M94.5.
1: Ich weiß nicht, es ist zwar diese Woche ein bisschen kühler gewesen, aber trotzdem, wenn ich so an die letzten Tage denke, diese Hitze, die macht mir einfach zu schaffen, Naira.
0: Ja, immer ist man am Schwitzen und kriegt ja auch überhaupt keine Abkühlung.
1: Ich finde es auch so unangenehm, wenn man dann unter den Leuten ist, so in der U-Bahn oder so, und überall es schwitzt.
0: Oh Gott, letztens in der Arbeit, das war so peinlich, da war auch echt was los. Shit, ich muss gleich bei der Konferenz von der Firma sein. Komm, ich nehme jetzt einfach das Radl, das ist schneller. Oh Gott, war das eine anstrengende Fahrt. Puh, bei der Hitze. Puh, naja, rein da, bestimmt ist es im Konferenzsaal schön kalt.
2: Ah, hallo Frau Nitzig. Gut, dass Sie es noch rechtzeitig zur Konferenz geschafft haben. Sie haben ja ganz nasse Hände. Was ist denn da los? Hände schütteln werde ich heute wohl nicht mehr.
0: Oh je, entschuldigen Sie, Frau Ross. Ich bin gerade hergeradelt und naja, Sie wissen ja, wie es bei der Hitze ist.
2: Bitte schauen Sie, dass sich Ihre Hände nachher beim Kundentermin nicht so glitschig anfühlen.
0: Aber natürlich, tut mir furchtbar leid. Oh Gott, wie peinlich. Das kann doch nicht wahr sein, dass mir sowas jetzt auch noch passiert.
2: Da kommt Herr Winter. Haben Sie Ihre Hände gewaschen?
0: Ja, habe ich. Hallo, Herr Winter.
3: Ach, hallo, Frau Nitzig. Ach, lassen Sie sich mal drücken.
0: Vielleicht lieber nicht. Ich hab so eine leichte Sommergrippe.
3: Ach, kommen Sie schon her, das werde ich schon abkönnen. Oh, was ist das denn für eine Nässe unter Ihren Armen? Boah, und dieser Geruch. Boah, mir ist klar, es ist sehr heiß, aber so können Sie hier nicht antanzen und mich so begrüßen. Das ist ja schon etwas unhygienisch. Bitte schauen Sie, dass Sie sich was anderes anziehen, meine Güte. Ach, so kenne ich Sie doch gar nicht. Sie wissen doch, dass mir dieser Kundentermin sehr wichtig ist. Für uns und für die Firma.
0: Oh Gott, das tut mir furchtbar leid. Sie müssen verstehen, mein Körper kann nicht so gut mit dieser Hitze und dann bin ich auch noch hergeradelt.
3: Ja, etwas extrem bei Ihnen. Naja, komm, Schwamm drüber, ist schon okay. Schauen Sie, dass Sie sonst niemand umarmen, bitte. Und bleiben Sie dann etwas für sich, damit Sie niemanden anstecken. Sie wissen schon, Frau Nitzig ist ganz schwitzig.
4: Ich bitte Sie nun alle, Platz zu nehmen. Die Präsentation beginnt.
0: Oh, na, bald ist das hier vorbei. Ich muss unbedingt duschen. Das ist so unangenehm.
3: Puh. Oh, dann lass uns doch noch etwas lüften, liebe Kollegen. Hier steht die Luft ganz schön. Na, Frau Nitzig, sind Sie jetzt auch ganz schwitzig? Also an Ihrer Stelle wäre ich ja nicht so angetanzt, vor allem mit den Kundenterminen nachher. Ja, unglaublich, manche MitarbeiterInnen. So, jetzt geht's für alle ans Buffet und Frau Nitzig, für Sie geht's nach Hause zum Duschen.
0: Aber hören Sie mal, Sie können doch nicht so mit mir reden.
3: Frau Nitzig, hier steht viel auf dem Spiel beim Kundentermin. Ich kann nicht zulassen, dass wegen MitarbeiterInnen wie Ihnen da alles den Bach runtergeht. Ich schätze Sie als Kollegin, aber so können Sie nicht auftreten.
5: An Ihrer Stelle würde ich mal Ihr Maul nicht so weit aufreißen. Wissen Sie was? Ihr ganzer Arsch ist nass. Sie haben sogar Arschwasser, wenn es Minusgrade hat. Ich kündige Sie, alter schwitzender Sack.
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0: Erregung, öffentliche Erregung, natürlich auf M94.5 im Katerfrühstück.
1: Liebst du nicht auch Brezeln, so wie ich?
2: Das heißt immer noch Brezeln, wenn ich bitten darf, hey?
1: Ist doch Jacke wie Hose.
2: Sakramente, Füchs, wir sind hier immer noch in Bayern, gell?
3: Jeder kennt ihn, jeder liebt ihn. Der urige bayerische Dialekt, aber versteht ihn auch jeder? Ich bin dem Ganzen auf den Grund gegangen und raus für euch. Von Orchkatzelschwurf bis C-Fix noch einmal war alles dabei. Zum Anfang ganz einfach erstmal a Goschen. Ja, was ist denn a Goschen? Ihr überlegt ganz fest und ich zeige euch, was die Leute so gedacht haben.
4: A Goschen? Ich kenne den Spruch, heute die Goschen. Ich glaube, Goschen ist so wie Maul.
5: Klappe, ja.
6: Klappe. Mund. Ja, Klappe. Wie er jetzt so Klappe gesagt hat.
3: Tja, a Goschen wäre Mund gewesen. Hättet ihr es gewusst? A Brezensäuzer. Ja, was ist denn ein Brezensäuzer? Das haben sich die Leute gefragt, beziehungsweise ich habe die Leute gefragt und was die so gedacht haben, das schauen wir uns jetzt an.
4: Boah, ich glaube, das ist sowas wie so jemand, der tollpatschig ist, aber der sich so einfach nicht benimmt.
5: A Brezensäuzer halt, der was die Brezen salzt.
6: Ich hätte jetzt gesagt, das ist irgendjemand, der irgendwas verschlechtert oder sowas.
5: Bäcker?
3: Jo, wenn's der Brezensäuzer bist, dann bist halt einer, der gar nichts kann. Ein Brezensäuzer heißt wortwörtlich eigentlich Brezensalzer, meint aber jemanden, der einfach nichts drauf hat. Ein Taugenichts quasi. Als drittes haben wir a Hichtelhos. Ich habe die Leute gefragt, ich löse es gleich auf, wir hören uns kurz an.
4: A Hichtelhos.
5: A Hichtelhos.
4: A Hichtelhos.
5: A Hichtelhos.
4: Ja. Ich glaube so a Hichtelhos, so vielleicht so eine zu enge Hose oder so, wie so Hosenträger. A Hichtelhos. Ist das ein Objekt?
5: Kleine Hase?
3: Kleine Hase?
6: Weiß ich nicht.
5: Kleine Hase?
6: Ich weiß auch nicht.
3: Wie? Hichtelhos.
6: Na, das kann nicht so.
3: Tja, Hichtelhos, was heißt es denn jetzt eigentlich? Da muss ich euch enttäuschen, das Wort gibt's gar nicht. Habe ich erfunden. Tja, das war's auch schon. Ich hoffe, ihr habt einen kleinen Blick in die bayerische Leitkultur bekommen.
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0: Miss Kitten und The Hacker mit ihrem Song hier im Katerfrühstück.
1: Also über Hitze und ekligen Schweiß haben wir jetzt schon zu Genüge geredet. Das brauche ich nicht nochmal.
0: Ja, ich finde es immer noch eklig.
1: Ja, es war widerlich. 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Aber wir sind eben nicht nur Problembenenner, nein, wir lösen sie auch. 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
9: Egal ob Handventilator, Antitranspirante oder Sonnenschirm, bei dem Wetter kommt außer Tim Gio wirklich niemand am Schwitzen vorbei. Vorneweg der wichtigste Tipp für Schweißflecken. Einfach pro 90 Minuten zweimal T-Shirt wechseln.
10: Der chippt der Dennis den irgendwie auf den zweiten Pfosten.
9: Ja, und jetzt aber zu dem schlimmsten Problem bei diesen Temperaturen und bei der Hitze und beim Schwitzen. Dem Geruch. 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
11: Oh, sorry, dein Gesicht, ne?
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9: 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Ja, und nächste Woche senden wir aus Malta und machen ein bisschen Casino im Katerfrühstück. Ja, weil da gibt's das real fucking Cash. Geld.
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0: langen Tönen.
1: Was fällt Ihnen alles zum Thema Sport ein?
0: Achtung, konzentrieren. Dalli. Dalli.
2: Hammerwerfen.
3: Trikot tauschen.
2: Handballspiel.
3: 100 Meter laufen.
2: Skifahren.
3: Startbahn.
2: Rudern.
3: Schwimmen.
2: Helmut Rahn.
3: Pferd.

0: Was fällt Ihnen alles zum Thema Freunde ein?
1: So, jetzt wollen wir mal richtig einsteigen. 15 Sekunden Zeit. Dalli, dalli.
2: Kohleborgen, Briefe schreiben, Pläne schmieden, treu bleiben, austeilen, einstecken, Zeit verbringen, Zehner springen und vor allen Dingen cool sein. Alright! Verreisen, träumen, Unterricht versäumen, Familie tauschen, Harmonie, sich berauschen, Euphorie, ausgehen, Fernsehen, lachen, schreiten, drüberstehen und sich immer wieder.

0: Meinte Jury.
1: Ja, wir ziehen nur einen ab, wir sind auch da großzügig.
2: 36.730.
0: Mal 12.
2: 7.452.
0: Das waren 23.
2: Ja, zwei müssen wir abziehen.
0: Drei müssen wir abziehen, also 20.

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4: Das war ja mal eine knackige erste Stunde.
5: Knackig? Du meinst wohl super lustig, tolle und beste Stunde deines Lebens.
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4: das
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4: Sind!
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1: Ich stelle mir ja gerade vor, wie mich so ein feuriger Typ abcheckt und dann auch noch für mich ein Lied singt. Ach, toll, hier jetzt der Song Check It Out von den Beastie Boys.
2: Du, letztens hat mich so ein Typ voll angestarrt mit seinen braunen Augen.
1: Boah, bei uns geht's ja immer nur um Typen.
2: Naja, warte doch mal ab, ich hab den einfach angebellt. Wuff, wuff, weil der voll gruselig geguckt hat. Der hat sich so erschrocken, so wie ihr gerade. Dazu erstmal Big Brown Eyes von Loya Young.
1: Man redet ja immer von einem schlechten Omen und bla bla bla. Ich habe heute ein gutes Omen dabei. Am Montag ist nämlich einfach der 6.7. 6-7! Ist das nicht verrückt? Oh mein Gott, ich freue mich so. Aber erstmal hören wir Alone Omen 3 von King Cruel.

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0: Sid Barrett mit No Man's Land hier auf M94.5.
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2: Ja, klar, weil Knöpfe drücken bei Technik ja immer hilft.
1: Und hinter dir stauen sich schon so 5 Autos. Alle gucken dich an, so nach dem Motto, was macht sie so lange?
2: Ja, obwohl man einfach nur einen Cheeseburger bestellen möchte.
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2: 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Was ist denn?
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5: Und ich stehe jetzt kurz vorm Ausrasten und stehe kurz davor, ganz bewusst die Gewaltkonfrontation zu suchen.

0: That's the Way um 12.25 Uhr auf M94.5.
1: Ey, hast du das mit dem Empire State Building neulich mitbekommen? Meine ganze For You ist voll damit.
2: Ich habe gerade Klausurenphase und deswegen mache ich gerade so einen Social Media Detox. Deswegen gar keine Ahnung, was meinst du?
1: Ja, da sind halt so zwei Leute aufs Empire State Building geklettert, ohne Sicherung, ohne alles. Und dann hat er ihr da oben einen Heiratsantrag gemacht.
2: Was? Nee, wie kommt man auf so eine Idee?
1: Keine Ahnung, aber ich find's irgendwie auch ganz cute, so abenteuerlich.
3: Oh Mann, es ist so heiß heute.
4: Ja, man weiß gar nicht mehr, wohin mit sich.
1: Hey, wie wär's, wenn wir heute aufs Empire State Building klettern?
4: Oh ja, gute Idee, aber warte mal, ist das nicht eigentlich verboten?
1: Ich hol meine Maske, dann erkennt uns niemand. So, bin ready, können wir los?
4: Yes! Scheiße, hätten wir nicht eigentlich Eintritt zahlen müssen?
1: Ach Quatsch, das heißt doch Eintritt und nicht außen Hochklettertritt. Hier, halt mal.
4: Was soll das sein?
1: Mein Ringlicht für den Livestream und ich brauche noch kurz meinen Lipgloss und... Ups.
4: Boah, pass auf, du wärst da fast runtergefallen, das ist echt nicht ohne hier oben.
1: Ich muss doch gut aussehen für die Presse. Hast du Schiss?
4: Ich? Nein, ich habe Angst um dich. Ich muss doch auf dich aufpassen.
1: Cute. Aber ich weiß, dass du dich gerade einscheißt. Das war neulich beim Rockefeller Center auch schon so.
4: Wie oft soll ich's noch sagen? Das war Sojasauce, weil du ja immer Sushi mit zum Klettern nehmen musst.
1: Klar, du weißt ganz genau, dass ich keine Carbs esse.
4: Ich habe mich jedenfalls nicht eingekackt.
1: Dann geh doch mal vor.
4: Okay, kein Problem. Ach, da ist eine Plattform. Okay, das ist gut. Also jetzt, wo wir hier sind, dachte ich mir... Hörst du zu?
1: Ja, ich muss nur kurz meinen Lipliner nachziehen. Da ist schon der erste Heli.
4: Ah, shit. Dann kannst du ja Beweise geben.
1: So. Wolltest du nicht gerade was fragen?
4: Ich wollte dich eigentlich fragen, ob du vielleicht... Also, ich wollte dich fragen, ob du meine Frau werden willst.
1: Oh mein Gott, das ist eine geile Idee. Hallo, die Fans. Klar will ich.
4: Ach, wie schön. Ich dachte schon, ich muss dich hier runterschmeißen.
1: Was?
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6: Zur Sicherheit wäre es nicht schlecht, wenn man den Partner vor dem Geschlechtsverkehr vielleicht einfach erstmal kennenlernt.

0: Big Brown Eyes hier um 12.35 Uhr bei M94.5.
1: Naira, ich muss dir was erzählen, wir sind jetzt unter uns. Ich war letzte Woche auf einer Familienfeier und da wurde mir wirklich die beschissenste Frage ever gestellt.
0: Was du mit deinem Triangelseminar später beruflich machen willst?
1: Hä? Nee. Also Entschuldigung, Triangel spielen halt. Nein, nein, es geht um was viel Schlimmeres. Mein Onkel hat mich gefragt, ja, Josephine, wie läuft's denn mit der Liebe, hä?
0: Aber wieso ist das eine schlimme Frage? Du bist doch in einer Beziehung.
1: Ja, und? Ich habe einfach überhaupt gar keinen Bock mehr, über meinen Freund zu sprechen.
2: Ich mag meine Freundinnen ja wirklich gerne. Also wirklich gerne. Aber manchmal gibt es Situationen, da sitzt der Feind halt auch einfach im eigenen Freundeskreis. Da fühle ich mich dann auch einfach ein bisschen alleine. Wisst ihr eigentlich, wie beschissen es ist, das einzige Pärchen im Freundeskreis zu sein? Da ist wirklich einfach zero Verständnis für meine Situation. Ständig fragen die so nervig, wieso bist du eigentlich in einer Beziehung? Du bist doch gar nicht mal so nett und auch ein bisschen hässlich. Und dann kommt meistens noch, aber bist du fein damit oder wärst du schon lieber Single? Und mein absoluter Endgegner, ach, das Single-Life, das wartet schon auch irgendwann auf dich. Es kommt immer dann, wenn du am wenigsten damit rechnest. Von jedem Topf verliert man irgendwann mal den Deckel. Ja, danke. Akzeptiert doch einfach, dass es auch Leute gibt, die glücklich in einer Beziehung sind. Und klar, manchmal hittet es mich auch. Und ich stelle mir kurz vor, wie es wäre, Single zu sein. Zum Beispiel, wenn mein Freund mal wieder für 8 Stunden vergisst, mir zu antworten oder meinen kompletten Kühlschrank leer frisst. Und was machen meine Freundinnen dann? Ja, sie reiben einem dann ihr Drecks-Single-Glück unter die Nase. So richtig frech. Zum Beispiel, wenn sie nach Hangouts einfach alleine nach Hause zu ihren großen, kühlen Betten fahren, wo ihnen niemand die scheiß Bettdecke klaut und sie immer genau die Serie schauen können, auf die sie gerade Lust haben und sie entscheiden können, wann sie schlafen gehen und was sie am nächsten Tag machen wollen. Das ist so respektlos, dass sie das wirklich immer so krass raushängen lassen müssen. Aber immer, wenn wir uns küssen, während mein gesamter Freundeskreis daneben ist, müssen sie unbedingt entweder peinlich berührt wegschauen oder sie jubeln so sarkastisch oder machen Würgegeräusche. Ich meine, hallo, geht's noch? Das ist ein total privater Moment zwischen zwei sich liebenden Menschen, den wir da mit ihnen teilen. Und es heißt immer nur, ich, what the fuck, wie egozentrisch kann man sein? Mein Freund und ich sind da wirklich viel selbstloser und achten auf inklusive Sprache. Sowas wie, wir mögen Nutella nicht so gerne. Wir sind müde. Wir gehen jetzt duschen. Und dann sind sie im nächsten Moment doch auf einmal so super offen und einladend. Du kannst deinen Freund ja auch mitbringen. Ja, was, wenn ich das gar nicht will? Zu jedem scheiß Brunch, zu jedem verfickten Geburtstag muss ich meinen ollen Macker anschleppen. Dabei verbringen wir doch eh schon die ganze Zeit miteinander. Und im nächsten Moment schließen sie mich dann halt plötzlich voll aus. Die zeigen sich gegenseitig immer ihre Dating-Profile und die Matches, mit denen sie schreiben und kichern so fröhlich und beraten sich dann, was sie antworten sollen. Und ich, wenn ich dann mein Dating-Profil herzeige, dann heißt es immer nur, was zur Hölle, Anna? Wieso bist du auf Tinder? Weiß Tom davon? Lösch das. Ich dachte, ihr seid exclusive.
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0: Wish I was a single girl again am Samstagvormittag am Wochenende mit M94.5.
1: So, wir haben ja jetzt gerade schon über das Drama und das ganze Zeug mit dem Empire State Building geredet. Würdest du gerne so einen Antrag bekommen da oben?
0: Ich jetzt? Nee, ich glaube, ich weiß nicht, ob ich Höhenangst habe, aber es ist schon gefährlich, oder? Es klingt gefährlich.
1: Also ich finde das ja abgefahren, weil abends vorm Sofa während dem Tatort dann noch einen Antrag bekommen, ist ja auch irgendwie mega langweilig.
0: Naja, aber wenn du die Person wirklich liebst und so insgeheim dir denkst, ich warte hier schon seit 7 Jahren auf meinen Heiratsantrag, Heinz Rüdiger, dann würde ich mich auch vom Tatort freuen. Vor allem am Empire State Building. Du stehst da oben, dann ist es der schönste Moment deines Lebens. Einmal falsch getreten, du fällst runter direkt tot. Noch vor der Eheschließung.
1: Ja, aber wie romantisch. Ihr seid ja dann beide da oben. Vielleicht fallt ihr ja beide.
0: Oh ja, okay. Nee, dann schon. Also wenn wir gemeinsam sterben.
1: Oh.
0: Nee.
1: Naja, aber was wären denn so richtig coole Orte für einen Antrag?
0: Das ist eine gute Frage. Ich glaube, weißt du was? Wir spielen jetzt ein Spiel.
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0: Genau, was spielen wir denn? Also, jede von uns überlegt sich jetzt einen Ort, der ein bisschen ungewöhnlich ist, wo wir aber gerne einen Heiratsantrag bekommen würden. Man hat 3 Guesses, um den Ort der anderen Person zu erraten.
1: Oh Gott, okay.
0: Hast du einen Ort?
1: Ich habe jetzt nicht so einen spezifischen Ort, aber wie es zu dem Antrag kommen könnte.
0: Okay.
1: Oder, ja.
0: Okay, dann fange ich mit Raten an.
1: Okay.
0: Wie schätze ich dich aber ein? Das ist die gute Frage. Wie es zu dem Antrag kommt. Boah, vielleicht bist du so eine Dramamaus. Vielleicht willst du so einmal so richtig streiten vorher und dann so mitten im Streit so, ja, aber überhaupt, ich liebe dich, also heirate mich doch. So ein ein Hate-Antrag? Möchtest du das?
1: Nee, nicht ganz, aber es geht ein bisschen auch so in die wildere Richtung.
0: In die wildere Richtung?
1: So.
0: Naira, es ist Samstagvormittag.
1: Ja, komm, okay.
0: Das Katerfrühstück ist ab 12.
1: Das ist jetzt erstmal mein Tipp an dich. Jetzt lass mich mal bei dir raten.
0: Okay, ja.
1: Also du hast einen Ort.
0: Bei mir ist es ein Ort, ja.
1: Okay. Ich denke, das ist bei dir eher so ein ruhigerer Ort.
0: Kann. Nicht unbedingt. Es gibt da bestimmt auch ruhige Momente an diesem Ort. Aber ich würde nicht sagen, dass es ein per se ruhiger Ort ist.
1: Okay.
0: Okay, nee, jetzt ich wieder bei dir. Also es ist wild. Ich glaube, es ist aber eine falsche Fährte. Ich glaube, es geht nicht um Unanständiges.
1: Nein.
0: Vielleicht nicht Streit, aber trotzdem Adrenalin. Vielleicht willst du Fallschirmsprung? Willst du Angst haben?
1: Aber so, ich möchte so ein bisschen dafür kämpfen, weißt du? Ich will nicht einfach, dass er mir den Antrag so stellt und dann nehme ich das so hin, so. Ich will da schon so ein bisschen noch so eine kleine Challenge davor.
0: Okay.
1: Es ist wirklich absurd. Naja, ich rate weiter bei dir. Gibt's den Ort hier in München?
0: Auch, ja.
1: Oh, das ist irgendwie schwierig.
0: Okay. Bisschen kämpfen. Weiß nicht. Halbmarathon, willst du jemanden einholen und dann so im Ziel?
1: Nein, aber das wäre schon sehr wild. Aber ich glaube, ich bin zu faul für einen Marathon.
0: Okay.
1: Okay, mein letzter Guess.
0: Hatte ich schon 3? Ja, ich hatte auch schon 3.
1: Am Flughafen.
0: Um Gottes Willen, nein.
1: Oh. Okay, wow.
0: Okay, nein, ich hab deins nicht erraten. Es war nicht der Halbmarathon, es war auch kein Streit. Was ist es?
1: Ich erzähl's dir. Ich möchte, dass er mir so eine richtig, wie beim Kindergeburtstag, so eine Schatzkarte auf den Tisch legt und sagt, so, jetzt gehst du suchen.
0: Du willst einen Geocaching-Dude heiraten.
1: Bisschen wie so eine Piratenschatzsuche. Ich möchte am Ende auch eine Truhe vorfinden und dann da ist der glänzende Ring drin.
0: Das kann schon sehr romantisch sein, ja. Die Sache ist, ich finde es, glaube ich, nur cool, wenn du wirklich bis zur letzten Truhe nicht checkst, was kommt.
1: Ja.
0: Wenn du dir absolut den zweiten Clou denkst, ich glaube, es läuft auf dem Heiratsantrag raus, dann wäre ich, glaube ich, irgendwann so, was soll das?
1: Ja.
0: Aber wenn du es wirklich erst am Ende checkst, dann ist es, glaube ich, süß.
1: Ja.
0: Okay, jetzt bei mir im Ikea.
1: Oh mein Gott, wieso das?
0: Ich weiß nicht, da kannst du schon mal so die ganze Ehe vorplanen. Du kannst dich so im Küchenbereich, kannst du dich schon einmal so streiten und so sagen so, nein, Heinz Rüdiger. Ich weiß nicht, warum er heißt Heinz Rüdiger.
1: Toller Name.
0: Nein, Heinz Rüdiger. Ich habe auch eine Karriere. Es geht nicht nur um dich. Weißt du, du kannst schon mal alle Lebensphasen durchprobieren und schauen, magst du dich auch in den Momenten, in denen man sich nicht mag? Und dann vorm Hotdog-Stand auf die Knie und sagen, willst du mein Cottbüller sein?
1: Oh mein Gott, wie romantisch ist das denn bitte?
0: Ja, finde ich auch. Aber weißt du, was mir eigentlich wirklich am wichtigsten ist? Egal ob Ikea oder, keine Ahnung, Empire State Building oder Pariser Eiffelturm.
1: Was?
0: Ich will einfach nicht alleine sterben. I don't wanna die alone. Und das hatte sich Lime Crush auch gedacht. Und deswegen gehen wir mit dem Song weiter ins Wochenende.

0: Hey You von We Are Shining hier im Katerfrühstück.
1: Ja, wir sind hier im Katerfrühstück, aber mein Gott, hast du auf die Uhr geguckt, Naira?
0: Oh mein Gott, wie 2 Stunden verfliegen.
1: Ja, wenn man in so einer guten Gesellschaft ist.
0: Oh.
1: Wie ich mit dir und ihr mit uns. Aber ich sag mal so, bevor wir uns verabschieden und uns leider nicht nächste Woche im Katerfrühstück hören, denn nächste Woche ist Late Night, Katerfrühstück gibt's dann wieder in 2 Wochen, wollen wir noch Danke, Danke, Danke sagen an die liebe Redaktion, die diese tollen Beiträge heute gezaubert hat. Und da sagen wir Danke einmal an Stella Feitelson,
0: Naira Gerhardt.
1: Oh mein Gott, das bist ja du.
0: Oh.
1: Danke, Naira.
0: Wow.
1: Noah Galusic,
0: Bastian Hieber,
1: Isabella Suckert,
0: Lena Halve
1: und Anna Wörndl. Und die hatte nicht nur einen wunderschönen Beitrag über Singles für uns, nein, sie hatte auch die Sendeleitung zusammen mit
0: Bastian Hieber.
1: Dann sagen wir auf Wiedersehen, auf Wiederhören eigentlich eher und kommt gut ins Wochenende weiter und gut durch den Sommer. Bis bald.

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Das waren die Sex Pistols und waren es auch wieder nicht, erschienen auf dem Sex Pistols Album The Great Rock'n'Roll Swindle, quasi der Soundtrack zum Film. Und dieses Doppelalbum erschien 1979, ein Jahr, also nachdem sich die Sex Pistols aufgelöst hatten. Und die hier gehörte französische Version von dem Sex Pistols Hit Anarchy in the UK ist hier nachgestellt worden von einem Trio, bestehend aus drei französischen Straßenmusikern, glaube ich, waren das, werden aber auch nicht weiter benannt auf dem Rock'n'Roll-Schwindel-Alben der Sex Pistols, das einmal noch das Ende der Band dokumentieren sollte. Und damit herzlich willkommen zu einer Stunde Kanalratten auf M94.5. Montag spielen die Sex Pistols in München, und zwar auf dem Tollwood Festival in der Musikarena. Ihr könnt heute Karten für dieses Konzert gewinnen. Wie, erzähle ich euch gleich. Am Mikrofon begrüßt euch Dirk Wagner. Und hier sind die Sex Pistols.

0: Sex Pistols waren das mit Anarchy in the UK. Kommenden Montag spielen sie live auf dem Tollwood Festival. Dann allerdings ohne Johnny Rotten, von dem hier Steve Jones, der Songschreiber der Sex Pistols und Gitarrist der Sex Pistols, in einem Interview mal behauptet hatte, er sei auch körperlich gar nicht mehr in der Lage, ein Sex Pistols Konzert zu tragen. Also er hätte angeblich nicht mehr die Kraft. Andere wiederum sagen, Johnny Rotten beziehungsweise John Lydon, wie er wirklich heißt, würde nicht mitspielen, weil sich die Sex Pistols einmal mehr wahnsinnig zerstritten hatten. Also, wobei der Streit war, glaube ich, schon von Anfang an die Band prägend. Hier zu dem Song Anarchy in the UK gibt es ein ganz tolles Buch von Graham Marcus, Lipstick Traces, wo er die Sex Pistols, wo er sich an die Texte auch ranmacht von den Sex Pistols und auch hier bei diesem Stück darauf hinweist, dass solche Sprüche wie ich bin der Antichrist, ich bin ein Anarchist und so weiter, dass es tatsächlich Zitate sind, die Sex Pistols hier nutzen. Unser Zitate schon aus den 20er und 30er Jahren, also aus einem Comic in dem Fall, glaube ich, ein Dada So Fischen, wenn ich das richtig erinnere, weil tatsächlich ging es ja bei Lipstick Traces auch um die Verbindung zwischen Punk und Dada, wobei Sex Pistols streng genommen ja nie Punk machten, nach ihrem eigenen Bekunden. Das ist ungefähr so wie Miles Davis, den man ja gemeinhin zu den großen Jazzhelden zählt, was ihm aber schon allein deswegen nicht gerecht wird, weil Miles Davis mal gesagt hat, nenn es nicht Jazz, nenn es soziale Musik oder sowas. Und bei Sex Pistols war es ähnlich. Sie haben ja von Anfang an erklärt, Punk ist tot und haben selber ja auch immer wieder deutlich gemacht, dass sie nichts mit diesen einfachen Punk-Strukturen zu tun hätten. Ihre Rockmusik sei etwas ausgefeilter, auch wenn Steve Jones irgendwie schon angehalten war, einem Musiker zuliebe, das alles ein bisschen einfacher zu halten, der da mitgespielt hat. Wer sich dafür interessiert, für diese Komplexität von dem, was die Sex Pistols tatsächlich reißen und diesen Rock'n'Roll-Schwindel dann auch wieder, dem empfehle ich wirklich die Lektüre von Graham Marcus, Lipstick Traces. Oder als Klangbeispiel vielleicht auch jetzt folgende zwei Gassenhauer, nämlich ein Hit von Johnny B. Goode, der sehr wahrscheinlich das berühmteste Gitarrenintro in der Rock'n'Roll-Geschichte hat, nämlich Johnny B. Goode, gefolgt von Roadrunner, Jonathan Richman and Modern Lovers. Ein Song, das sehr wahrscheinlich den berühmtesten Schluss in der Rock'n'Roll-Geschichte hat, nämlich dieses Ende, das dann immer wieder und immer wieder wiederholt wird. Und das Markante in dieser Version der Sex Pistols ist, die Sex Pistols lassen den berühmtesten aller Gitarrenintros einfach weg. Dann tut Johnny Rotten so, als ob er den Text plötzlich nicht kennt. Dann einigt man sich drauf, ach komm, lass uns doch Roadrunner von Jonathan Richman spielen. Roadrunner, die erste Zeile heißt 1, 2, 3, 4, 5, 6, 7, Roadrunner, Roadrunner. So, das sage ich jetzt bloß deswegen, weil wenn ihr das jetzt hört, ich spiele das nämlich, achtet mal drauf, wie beim Übergang von Johnny B. Goode to Roadrunner, man einigt sich drauf, komm, lass uns Roadrunner spielen, dann setzen die Sex Pistols mit Roadrunner an und schon schreit Johnny Rotten wieder, ey, ich weiß den Text nicht, wie geht die erste Zeile, und dann schreit irgendjemand 1, 2, 3, 4, 5, 6, 7 und am Ende dann das berühmteste aller Rock'n'Roll-Enden, Sex Pistols scheißen drauf.
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Sex Pistols waren das. Kommenden Montag spielen sie live auf dem Tollwood. Das ist die zweite Reunion-Tour der Sex Pistols, wenn ich das richtig zähle. Ich habe sie ja vor Ewigkeiten schon mal live sehen dürfen in Riem draußen. Damals noch mit Johnny Rotten als Sänger. Und das war übrigens auch unheimlich toll, weil es gab findige Menschen in meinem Umfeld, die ich wirklich sehr, sehr bewundere. Die haben Tricks gefunden, wie sie den Sex Pistols dann doch begegnen könnten oder wie sie dann doch an so einem Interview mit den Sex Pistols kommen könnten. Und zwar haben die einfach eine von diesen anderen Bands, die da spielten in Riem draußen als Vorgruppen, könnte man sagen. Jetzt war das aber eigentlich auch ein Festival. Und da haben sie sich eine von diesen Newcomer-Bands oder denen, die noch nicht ganz so groß waren, also jetzt nicht unbedingt gleich Sisters of Mercy, die unmittelbar vor den Sex Pistols spielten, sondern irgendwas, was so nachmittags da spielte, gegriffen und haben sich mit denen in Anführungsstrichen angefreundet und sind darüber, dann hatten die dann einen Backstage-Zugang und waren sozusagen ganz nah bei den Sex Pistols. Problem war nur, als die Sex Pistols dann endlich selber auf dem Platz erschienen, mussten alle Menschen in ihren Containern, da gab es so kleine Container, jeder hatte so seine kleine Umkleidekabine, seinen eigenen kleinen Backstage-Bereich, also so einen geschlossenen Raum. Und die Bands mussten, Musikerinnen, Musiker, mussten alle plötzlich in ihre Kabinen da zurückziehen. Und die keine Bands waren, also Freunde, Journalisten, wie auch immer, die zu irgendeiner Band gehörten, mussten zu der Band mitgehen, zu denen sie gehörten. Alles andere, was dann noch übrig blieb, musste den Backstage-Bereich verlassen. Die befreundeten Journalistinnen, die sich da an jüngere Bands sozusagen rangemacht haben, um über die dann den Backstage-Zugang zu den Sex Pistols zu erhalten, die verschwanden dann auch in einen dieser Kabinen, wurde mir von einer Frau, die dabei war, erzählt. Und da muss das wohl so gewesen sein, dann wurden die Türen zugemacht. Und dann hörte man irgendwann mal Schritte draußen und dann liefen wohl die Sex Pistols an denen vorbei, also irgendjemand ist an denen vorbeigeschritten. Ja, dann wurden die Türen wieder aufgemacht und dann durfte alles wieder raus und das war's. Kein Mensch ist dort den Sex Pistols persönlich begegnet. Ja, und dann draußen war es dann so, es lief die ganze Zeit so Musik von Bonnie M. und was sonst noch so in den 70er Jahren in den Charts lief und irgendwann mal kam die Sex Pistols auf die Bühne und dann ging die Rock'n'Roll Show los und danach war vorbei. Und die kleine Pointe am Rande, irgendein Journalistenstudent aus München, der damals, glaube ich, auch für die Süddeutsche Zeitung oder für das Jetzt-Magazin oder so auch geschrieben hatte, der hat einfach nur ganz naiv bei den Sex Pistols angefragt, also ob er ein Interview mit denen bekäme. Und die Antwort war, ja klar, warum nicht? Und er bekam dann das Interview. Und hier sind jetzt nochmal die Sex Pistols kommenden Montag leider ohne Johnny Rotten alias John Lydon auf dem Tollwood Festival. Dafür aber mit dem großartigen Frank Turner, von dem viele, die schon live gesehen haben, die Sex Pistols featuring Frank Turner, behaupten, er sei ohnehin jetzt der bessere Sänger für diese Band. Ich werde es am Montag selber überprüfen können, ob ihr das dann auch so sehen wollt. Das könnt ihr machen, indem ihr da hingeht und ihr könnt auch jetzt Geld sparen für den Eintritt und könnt Karten gewinnen. 2x2 Eintrittskarten für die Sex Pistols gibt es nämlich. An diejenigen, die jetzt eine E-Mail schreiben an kanalratten-m945@gmx.de, Stichwort Sex Pistols,
Ich suche zwei der Einsendungen aus, beziehungsweise das ist Losverfahren. Rechtsweg ist wie immer ausgeschlossen und diejenigen, die von mir dann Antwortschreiben bekommen, bekommen in diesem Antwortschreiben dann auch dargestellt, wie sie an ihre Karten gelangen an diesem Abend. Und haben dann eben entsprechend gewonnen. Nicht böse sein, wenn ihr keine Mails bekommt, weil es gibt dann doch überraschend viele Mails immer, die kommen. Aber ich suche da wirklich wahllos aus, beziehungsweise greife da einfach rein. Und auch hier für diejenigen, die schon mal hier teilgenommen haben, die werden es vielleicht eh schon mal erahnt haben. Es müssen nicht immer die Ersten sein, die geschrieben haben, die das gewinnen, weil ich los das wirklich im Sinne von X, Zickzack und so weiter, wie Zickzack oder das ist einfach hier, Punkt und hat's. Okay, hier sind die Sex Pistols.

Pretty Vacant ist das einer der Songs, der garantiert kommenden Montag auf dem Tollwood zu hören sein wird, wenn dort die Sex Pistols in ihrer zweiten Reunion, glaube ich, auftreten werden. Das ist das Tolle an den Sex Pistols. Die haben ja offiziell nur ein Album herausgebracht. Damit ist die Setlist da eigentlich so ziemlich vorhersehbar. Vielleicht wird es den einen oder anderen Coversong noch geben. Hier so No Fun von Stooges oder sowas bietet sich da ja an. Und möglicherweise, das weiß ich aber nicht, darf Frank Carter auch beweisen, dass er als Frank Carter auch gefeiert wird. Ich kann mir allerdings auch vorstellen, dass er sich da auch wieder zurückhalten wird und ganz in seiner Rolle als Ersatz Johnny Rotten aufgehen wird. Bei Sex Pistols featuring Frank Carter. Wir haben Karten zu verlosen für dieses Konzert. Schreibt eine E-Mail an kanalratten-m945@gmx.de. Die Gewinnerinnen und Gewinner werden benachrichtigt. Der Rechtsweg ist ausgeschlossen. Ihr bekommt eine E-Mail zurück, falls ihr gewonnen habt. Und da erkläre ich euch dann auch drin, wie ihr an die Karten kommt. Und hier ist jetzt mal Frank Carter ohne die Sex Pistols, damit wir auch seine Stimme mal gehört habt. Ihr müsst es dann kombinieren. Es gibt keine Tonträgerinnen, Tonträger, von denen ich oder irgendwelche Dokumente, die ich jetzt hier vorspielen könnte, um zu sagen, so klingen die Sex Pistols jetzt mit Frank Carter. Ich kann nur vorlesen, wie Leute sagen, oh, klingt total toll. Aber gut, das habe ich ja schon bereits gesagt. Hier ist jetzt Frank Carter als Frank Carter mit den Rattlesnakes.

Originalform, einzigen Album, das zu Lebzeiten der Sex Pistols erschienen ist und eigentlich auch eine großartige Plattengeschichte. Also muss man sich auch mal geben. Sex Pistols, ich glaube 75 gegründet, dann erster Vertrag bei EMI. Ich glaube, sie hatten da sogar die Single Anarchy in the UK dann schon rausgehabt, hatten dann einen Fernsehauftritt, der war dann so skandalös, dass EMI gedacht hat, boah, nee, mein Gott, also da damit verbrennen wir uns ja die Finger. Sofort raus mit der Band aus dem Vertrag. Band wurde gekündigt, wurde dann aber auch entsprechend abgefunden, also wegen Vertragsbrüchigkeiten und so weiter dann. Ne? Bekam halt ordentlich Schotter von der Plattenfirma, da, damit die aus dem Vertrag sich da verpissen. Dann kommen die Sex Pistols bei A&M unter, bei einer anderen Plattenfirma, nehmen die nächste Single auf und auch da gleich wieder ein Skandal. Plattenfirma sagt, boah, scheiße, nee, also nicht mit den Jungs, die sind ja unerträglich, bekommt die Sex Pistols schon wieder ganz viel Geld als Abfindung. Das heißt, im Grunde genommen haben wir sie schon dumm und dämlich verdient, bevor die überhaupt mit einer Platte an den Start ging. Dann gingen sie zu Virgin Records, ein Label, das die Pistols ja eher so den Hippies zugeschrieben hätten. Eher so ein verhasstes Label heißt es dann. Und da kam dann, glaube ich, auch God Save the Queen raus, und zwar passend zu so einem Königinnenjubiläum, wo sich die Sex Pistols bei der Gelegenheit dann auch gleich auch noch so ein Boot gemietet hatten, das dann interessanterweise auch noch Queen Elizabeth hieß, und sind dann mit geladenen Gästen, Journalisten und sowas pressewirksam, PR-Gag-mäßig über die Themse geschippert und haben so ein bisschen die königlichen Feierlichkeiten gestört mit ihrer Version von God Save the Queen, und prompt kam ja dann auch die Wasserschutzpolizei und das Boot wurde dann von der Polizei sozusagen einkassiert und die Leute auf dem Boot wurden dann auch inhaftiert. Die Sex Pistols konnten wohl mit einem anderen Boot oder sowas kurzfristig da aber noch türmen, sind dann, weil sie sich dann mit den Royalisten in England dann doch zu sehr angelegt haben und wurden von denen ja, glaube ich, auch mal zusammengeschlagen und so. Dann sind sie sicherheitshalber erstmal nach Skandinavien gegangen und haben dort erstmal getourt, damit ich das in Großbritannien alles mal ein bisschen beruhigen könnte. Als sie dann wieder zurück nach England kamen, tourten sie dann aber sicherheitshalber nicht unter den Namen Sex Pistols, sondern Spot, irgendwas mit Secret Tour der Sex Pistols quasi, wenn man das so dechiffrieren mag. Und ja gut, der Rest ist dann eigentlich eine sehr übersichtliche Rock'n'Roll-Geschichte, weil es schließt sich ja dem ganz schnell das Ende der Sex Pistols an, die dann, wie gesagt, diese eine Platte im Plattenregal eines jeden Rockfans zu sichern verstand. Und diese Platte wird sehr wahrscheinlich und absehbar auch die Setlist kommenden Montag, den 6. Juli auf dem Tollwood Festival sein, wo die Sex Pistols schon ab 19 Uhr geht das Konzert los, eben in der Musikarena spielen werden. Wir haben hier Karten zu verlosen. Wie gesagt, schreibt an kanalratten-m945@gmx.de und erlebt die Sex Pistols als alte Säcke, die dann beweisen, warum sie sich eben nicht unbedingt als Punkmusiker sehen, sondern als ziemlich versierte, tighte Rockmusiker mit einem ziemlich guten neuen Sänger dabei, nämlich Frank Carter. Und tatsächlich gibt's auf dem heurigen Tollwood Festival aber auch noch andere großartige Stimmen nächste Woche zu hören und zwei tatsächlich auf einem Abend wieder komprimiert. Das eine ist LP, diese großartige Sängerin, und das andere ist der israelische Sänger Asaf
Avidan. Beide spielen Mittwoch, den 8. Juli, zusammen auf dem Tollwood in der Musikarena. Und auch für dieses

Konzert gibt es Karten zu gewinnen. Ihr müsst nur an die bekannte Adresse schreiben. kanalratten-m945@gmx.de. Diesmal natürlich mit dem Betreff LP oder Asaf Avidan. Und wir hören jetzt Asaf Avidan, ein Sänger aus Israel, der dem immer so ein bisschen nachgesagt wird, dass er klingt wie Janis Joplin.

Asaf Avidan kommenden Mittwoch live zu erleben auf dem Tollwood Festival. Und wer diesen Gig zum freien Eintritt genießen mag, der kann Karten gewinnen oder die kann auch Karten gewinnen, wenn er oder sie eben eine E-Mail schreibt an kanalratten-m945@gmx.de. Der Rechtsweg ist ausgeschlossen, wie gesagt. Und hier ist nochmal Asaf Avidan mit dem Teufelstanz.

Asaf Avidan war das kommenden Mittwoch live zu erleben auf dem Tollwood Festival, und zwar in einem Doppelkonzert mit der großartigen Musikerin, sag ich jetzt mal Sängerin, LP, Sängerin und Songschreiberin aus New York, soweit ich weiß. Zumindest wurde sie dort als Laura Pergolisi geboren, und ihre Mutter war Opernsängerin, ihr Vater, weiß ich jetzt nicht, glaube Anwalt oder sowas. Sie selber hatte diverse Bands und so weiter. Ich mache mal die Kurzversion. Unter anderem mit David Lowery auf Tour, hat auch bei, oder David Lowery, hat auf dem Album mitgespielt, glaube ich, war auch mit ihm auf Tour gewesen und hat sich dann aber verselbstständigt auch so als Songschreiberin, wo sie dann unter anderem für Cher geschrieben hat, für Rihanna, für Christina Aguilera und Rita Ora und wie sie da alle heißen mögen, und hat aber auch selbst mal ein Album dann, sie und auf der Ukulele, wo sie dann immer so ein bisschen so mit Bob Dylan und sowas auch verglichen wurde, und seitdem ganz viele eigene Alben als LP gebracht, was ich einen sehr lustigen Namen finde, weil ich finde es einfach schön zu sagen, ich habe die neue LP von LP zu Hause im Plattenschrank stehen.

LP war das aus Kalifornien, glaube ich, lebt sie jetzt mittlerweile. Kommenden Mittwoch spielt sie live zusammen mit Asaf Avidan auf dem Tollwood. Wir haben Karten zu verlosen. Schreibt an kanalraten-m945@gmx.de und wenn ihr Glück habt, bekommt ihr eine Antwortmail, in der dann zu lesen ist, hurra, ihr habt die Karten gewonnen und die kriegt ihr so und so. Beschreibe ich dann natürlich gut, wie ihr dann rankommt. Das war's dann auch schon mit einer Stunde Kanalratten auf M94.5. Tschüss, sagt Dirk Wagner. Und hier ist nochmal LP von ihrer neuen LP. Nee, ich glaube von der älteren. Ist egal. Ich finde den Mantra so toll. 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